das Deutschland von einst hat um 23:45 die Waffen niedergelegt. Ich habe grundsätzlich immer erst 5 Minuten nach 12 aufgehört. Ich wollte zur Wolga kommen, an einer bestimmten Stelle, an einer bestimmten Stadt. Zufälligerweise fällt mir den Namen von Stalin selber, aber denken Sie nur nicht, dass ich deswegen dort losmarschiert bin. Sie könnte ja auch ganz anders heißen, sondern nur, weil dort ein ganz wichtiger Punkt ist. Weil ich kein Zeit mehr sehen machen will. Ausgerechnet ist Stalin ja ein kapitaler Fehler, das ein strategischer Fehler. Wollen wir mal abwarten, ob das ein strategischer Fehler war. Und da kann man schon mir glauben, was wir einmal besitzen, das halten wir dann schon auf Sache, so fest, dass in diesem Krieg jedenfalls ein anderer dort, wo wir ständig mehr hinkommen, da kann man sich drauf verlassen.

Das rechte Bein. Das linke Bein. Der rechte Arm. Der linke Arm. Der Kopf. Ab. Absolut überflüssig.

Beirut. Schiitische Muslims und palästinensische Guerillas bekämpfen sich heute mit Panzern und Raketenwerfern. Einen Tag, nachdem ihr Krieg über die Kontrolle der Beiruter Flüchtlingslager in ein Geiseldrama ausgeartet war.

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1: Hallo, hier spricht Heidi. Ich bin jetzt gerade in Oakland und wir genießen den Abend. Da gibt es ganz Gutes zum Hören und wir sehen auch Leute tanzen mit komischen Bewegungen. Und wir hoffen auch, dass es ein gutes Publikum gibt, dort in Deutschland oder woanders. Wer weiß wo. Vielleicht gibt es doch Deutsche in Oakland, die zuhören. Ja, das ist irgendwie ein Abend für experimentelle Musik und wir wollen das euch gern mit euch teilen. Das ist es so. Okay, vielen Dank und genießt den Abend. Ciao. Thank you.